Lesung aus dem Brief des Apostels Paulus an die Römer. Segnet eure Verfolger, segnet sie, verflucht sie nicht. Freut euch mit den Fröhlichen und weint mit den Weinenden. Seid untereinander eines Sinnes, strebt nicht hoch hinaus, sondern bleibt demütig.

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1: Christi benignitatem et sapientiam celebremus, qui in omnibus fratribus nostris presertim mala patientibus, conspiciendum et diligendum se tradidit, eum instanter oremus, perfice nos in caritate, Domine.
2: Perfice nos in caritate, Domine.
3: Am Morgen dieses Tages gedenken wir deiner Auferstehung. Schenke uns heute die Freude deiner Erlösten.
2: Perfice nos in caritate, Domine.
3: Hilf uns, dass wir von dir Zeugnis geben und mit dir den Vater loben.
2: Perfice nos in caritate, Domine.
3: Lass uns in jedem Menschen dein Bild erkennen. Nimm unseren Dienst an den Brüdern entgegen.
2: Perfice nos in caritate, Domine.
3: Du bist der wahre Weinstock und wir sind die Rebzweige. Gib, dass wir in dir bleiben und Frucht bringen.
2: Perfice nos in caritate, Domine.

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